0: Hey, soll ich schon in der Hartie?
1: Hey,
0: ich bin der Arie, Kathine. Was hat schon mal gekriegt?